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1: Das war doch unser Call gerade, oder Bianca? We're only here to make you go.
0: Oh ja, oh Gott, ja.
1: Wir gehen direkt wieder, oder was?
0: Ja.
1: Ja, okay, was ist los mit dir? Hast du noch gepennt?
0: Ich habe noch so halb gepennt, ehrlich gesagt. Aber nee, jetzt ist Go-Time. Deswegen reißen wir uns jetzt alle zusammen und das ist Go-Time.
1: Geht das Studio, denke ich, so ist nicht Go-Time. Hier ist immer noch mal wieder.
0: Für Patrick ist noch nicht Go-Time.
1: Patrick, willst du mal so kurz was sagen? Wann hört man es über diese? Hallo?
2: Ich bin da!
1: Okay, er ist wirklich da. Für die Arbeitgeberinnen und Arbeitgeber, dass sie wissen, hier wird kein Arbeitszeitbetrug gemacht. Er ist wirklich am Start.
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0: Topic Fireboy DML und Nico Santos mit Body hier um 10 nach 6. Ey Patrick, du meintest, dass du in letzter Zeit irgendwie so mit 6 Stunden Schlaf auskommst die Nacht, so, ne?
1: Im Sommer ist das immer so, weil es so hell ist.
0: Digga, ich hab die letzten Wochen, ich brauch so locker 9.
1: Echt?
0: Keine Ahnung. Oder beziehungsweise so an den meisten Tagen. Dann gibt's wieder so Tage, da komme ich richtig gut durch. Aber ansonsten, Digga, 9 Stunden locker. Ich bin gestern Abend, glaube ich, um 9 Uhr eingepennt. Ja, 8 Stunden waren es dann. Um 5 Uhr aufgestanden heute, 8 Stunden und ich hätte locker 2-3 Stunden noch pennen können.
1: Krass, vielleicht brauchst du das momentan.
0: Ja, keine Ahnung. Also, oder ja gut, vielleicht ist auch...
1: Ja gut, okay, jetzt ist natürlich auch kein Sommerwetter, vielleicht erklärt das.
0: Körper hat gecheckt irgendwie. Naja, keine Ahnung, auf jeden Fall voll weird. Ich warte eigentlich nur drauf, dass endlich wieder dieser Moment kommt, wo ich morgens aufwache und ich sehe so Sonne schreit. Die Sonne schreit.
1: Die Sonne schreit, darauf warte ich auch.
0: Steh auf, Digga! Okay, gut, ist doch alles gesagt. Also, guten Morgen.

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0: Bremerhaven gibt es jetzt eine Schaukel in fucking 90 Metern Höhe auf dem Sail City Gebäude. Und wer Bock hat auf so ein bisschen Thrill und genug Kohle, der kann das ja mal auschecken. 5 Minuten Schaukeln kosten allerdings 30 Euro. Das ist ganz schön happig, muss ich sagen. Ob es das wert ist, hat Next-Reporter Levin für uns mal ausprobiert.
1: Ich stehe hier jetzt gerade noch unten am Boden auf dem Deich. 86 Meter über mir hängt einfach diese Schaukel. Es sieht so verdammt hoch aus. Ey, mir schlottern hier unten schon die Knie. Fühlt sich von hier eher an wie 100 Meter. Ich weiß nicht, wie ich das durchhalten soll gleich, aber hilft nichts. Ich gehe hoch und check das.
2: 19. Obergeschoss.
1: So, wir gehen raus. Der Puls steigt auf jeden Fall. Ich sehe von hier den ganzen Hafen, die ganze Stadt, die ganze Weser, gefühlt bis nach Bremen. Nach unten will ich eigentlich gar nicht gucken. Es ist verdammt hoch. Die Leute sind winzig klein. Gleich hänge ich da irgendwie oben drüber. Boah. So, langsam geht mir hier die Düse. Andi steht vor mir. Du hast das Ding die letzten Tage hier mit aufgebaut. Warum soll ich mich jetzt sicher fühlen? Ehrlich gesagt habe ich schon ein bisschen Schiss jetzt kurz davor.
3: Ja, voll. Aber du hast ja zwei Hände und einen Popo und sitzt auf einer Schaukel, oder? Hast du schon mal geschaukelt?
1: Ja, habe ich. Aber nicht so hoch.
3: Ja, das ist dasselbe. Falls du doch loslassen solltest, dann hast du einen Sicherungsgurt.
1: Ja, dein Wort in Gottes Ohr, ne? Jetzt führt, glaube ich, keinen Weg mehr dran vorbei. Jungs, ihr bringt mich da sicher durch.
4: Gucken wir mal.
1: Vor mir ist jetzt der Abgrund. Alter Schwede, ist das hoch.
4: So, jetzt darfst du dich weiter vorne an die Kante stellen.
1: Oh, oh, oh, oh. Ich werde nach hinten gezogen und... Oh, Scheiße, ey. Meine Knie, ich habe sich abgemeldet. Es wird aber ein bisschen besser. Boah, ich guck mal runter. Oh, fuck, ey. Das war's. Ich stehe noch auf jeden Fall.
4: Gar nicht mal so zittrig.
1: War heftig. Brauche ich jetzt nicht jeden Tag, ehrlich gesagt. Aber war krass auf jeden Fall. Gerade beim Runtergucken, ey. Kann man mal machen auf jeden Fall. Kann man mal machen. Adrenalin ist da.
0: Ich finde, das klingt nach voll viel Spaß, aber 30 Euro für 5 Minuten schaukeln und das bisschen Adrenalin, da muss man sich halt auch leisten können, ne?

0: Sprinter, Dave und Central C.
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0: Das hat Patrick um kurz nach 6:30.
2: Es waren Taschen, Jacken und T-Shirts mit den Logos von Luxusmarken wie Gucci, Prada und Hugo Boss. Sie wurden in Bremen am Wochenende auf der türkischen Lifestyle-Messe Kazel Expo verkauft. Nach Recherche von Mutten und Binnen waren die Luxusartikel zum Teil gefälscht. Die Wirtschaftsbehörde prüft jetzt juristische Schritte gegen den Veranstalter. Seit Mitternacht gelten in der Europäischen Union neue Asylregeln. Dadurch sollen Asylverfahren beschleunigt werden. Außerdem lassen es die neuen Regeln zu, dass Asylsuchende schneller abgeschoben werden können. Die Regeln sollen auch verhindern, dass Schutzsuchende innerhalb der EU weiterziehen, also etwa von Griechenland oder von Italien aus nach Deutschland kommen. Und Mexiko hat das Eröffnungsspiel der Fußball-Weltmeisterschaft gewonnen. Der Co-Gastgeber konnte sich am Abend im ersten Spiel des Turniers mit 2:0 gegen Südafrika durchsetzen. Vor dem Anpfiff hatte es im Aztekenstadion eine bunte Eröffnungsfeier gegeben. Im zweiten WM-Spiel konnte Südkorea Tschechien mit 2:1 schlagen. Heute geht's mal ausnahmsweise mit Regen los und nicht mit gutem Wetter. Aber jetzt ist es umgekehrt, pass auf, ich bin noch nicht durch. Später kommt dann Auflockerung mit Sonne dazu. Aber Schauer kannst du den ganzen Tag übergeben. Leider bei maximal 20 Grad.
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2: Hast du das Spiel geguckt, Stani?
0: Ja, gut, dass du fragst.
2: Ja.
0: Natürlich nicht.
2: Ich habe die erste Halbzeit geguckt, weil ich muss ja als Morgensendungsmoderator hier früh ins Bettchen.
0: Ja, und?
2: War jetzt nicht so mega spannend, aber ich habe auf jeden Fall 3 rote Karten verpasst. Das ärgert mich. Also ich habe es natürlich jetzt nochmal nachgeguckt bei der Sportschau. Mhm. Aber das war auf jeden Fall hinten raus echt ganz schön rot, die Partie.
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ASAP, Ty Dolla Sign und Wiz Khalifa mit Location. Und 20 vor 7 bei Bremen Next. Mag ich. Zudem, den könnte ich jetzt einfach so die Augen zumachen und hier in diesen komischen Schreibtischstuhl, den ich habe, der zugegebenermaßen ziemlich unbequem ist, aber dafür gut für den Rücken. Aber die ganze Zeit einfach so hin und her wippen. Einfach so entspannt. Ist ein guter Rhythmus, ist okay. Kommt man in den Trott rein, könnte man auch einfach direkt wieder zu einschlafen. Aber das machen wir hier nicht, Dicker. Wir gehen mit Power in den Tag rein. Deswegen jetzt Shy FX und King mit La Prima. Jetzt wird schneller gewippt in diesem Schreibtischstuhl.

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Also Maître Gims ist bei uns in der Playlist auf jeden Fall von Tag 1 an, kann man sagen. Oder beziehungsweise muss man sagen, ja doch, Maître Gims ist richtig, inzwischen heißt er nicht mehr so. Aber ich meine nur, also wir hatten das hier, Loin, 2017 oder sowas um den Dreh. Dann hatten wir das hier mit Shirin David. Das können wir. Und was ist so mit 4 to the floor Beats? Können wir auch. Und das neue Release geht eher so in diese Richtung jetzt hier. Ich feiere das sehr, Alter. Ich mag, dass diese Beats darauf irgendwie ein paar stabile Rap-Parts oder dann irgendwie eine super eingängige Melodie noch und sowas hat er auf jeden Fall drauf. Hier ist Gims zusammen mit Gazo. Das ist Triple S. Maximum.

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0: Bouncing to the Bass.
1: Der ist ganz geil, der Song irgendwie. Der geht ganz gut.
0: Ist so, ja, es ist voll der Tech-Beat eigentlich. Ja, da
2: ja. Voll.
1: Man denkt so, hä, K-Pop, Blackpink?
0: Das wäre so Anker.
2: Ich wollte sagen, Anker wird's lieben.
0: Anker aus dem Next-Team in so komplett schwarz, irgendwie so Lack und Leder mit hohen Schuhen und dann in so einer riesengroßen Industriehalle, wo alle so rumrennen halt auch. Also auch die Typen freier Oberkörper und irgendwelche Lack-Hotpants und sowas.
1: Alle haben Nippelpiercings?
0: Ja, sowas und Ketten irgendwie. Und ich rede nicht so von schönen Schmuckketten, sondern ich rede von Ketten, Digga. Und stampfen da den Hallenboden kaputt.
1: Alle so kauen, keiner isst und so einer auf den. Genau,
0: alle schmeißen.
2: Ich war noch nie auf so einer Party, von der ihr sprecht.
1: Nein?
2: Never.
0: Wird aber Zeit, Digga. Du in so schwarzen Lackhotpants?
2: Nee, überhaupt nicht.
0: Come on, baby.
2: Überhaupt nicht.
0: Nee?
2: Nee.
0: Schade. Na gut. Muss auch nicht. Ist okay. So, wir machen etwas gediegener weiter. Hier ist Tyler.

0: Also so manche Anime-Intros bleiben einfach für immer im Kopf. Cuddy, aka YouTube-Legende Cold Mirror, hatte einen Ohrwurm ganz besonders von Sailor Moon.
1: Das Zauberwort und du hast sie gemacht.
2: Ich hab das in meiner Playlist drin bei längeren Zeichensessions.
1: Halt den Mondstein fest und spür die Kraft.
2: Ich hör das beim Aufräumen.
1: Du kannst es too.
2: Oder bei längeren Autofahrten.
1: Raus, Sailor Moon.
2: Cuddy, mach mal eine andere Playlist an jetzt.
1: Ja, okay. Das Zauberwort und du hast
2: es ist in jeder meiner Playlists drin, Baby.
3: Ja, deswegen hat Cuddy diese Serie ihrer Kindheit nochmal geguckt und ihren Podcast Tele Cuddy komplett durchanalysiert. Fängt schon beim Titel der Serie an.
2: Auf Japanisch heißt die Serie
4: Bishoujo Senshi Sailor Moon.
2: Was grob übersetzt hübsche Kriegerin Sailor Moon heißt. Wobei das Sailor Moon, wie man es gehört hat, aus dem Englischen eingejapanischt wurde. Komplett übersetzt wäre es also eigentlich hübsche Krieger-Matrosen-Mond.
0: Okay, das ist ein bisschen random, ne? Aber das ist halt das Ding so. Jetzt mit ein bisschen Abstand alte Kinderserien nochmal gucken, wo man erwachsen halt ist und auch mal checken, was daran eigentlich so ein bisschen seltsam oder besonders crazy war. Und sei es halt erstmal nur der Titel von so einer Serie. Weil Sailor Moon gibt da noch, also hat noch ein bisschen mehr Stoff irgendwie. Da gibt es mehr zu bieten. Zum Beispiel eine Liebesbeziehung zu einem Einhorn und natürlich eine Menge Astrowissen.
2: Oh boy, es wird sehr merkwürdig. Schnallt euch an. In einer Rakete zum Mond, die aber nicht zum Mond fliegt, sondern einfach in den nächsten Schlund der Hölle. Hui.
3: Ja, die neue Folge Tele Cuddy gibt's in der ARD Sounds App und überall, wo es Podcasts gibt und ab heute Nachmittag auch als Video bei YouTube.

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Milky und Mallgrad mit Just The Way You Are. So, Sahida hat wieder gedroppt. Sweet 16 heißt das Ding. Ist ein Brecher geworden, Digga. Also sie hat ihren Trademark-Sound auf jeden Fall in der Art und Weise, wie sie rappt. Die Art, wie die Raps geschrieben sind und so weiter. Wie sie intoniert, also mit diesem Halb-Sing-Sang und so. Ihr wisst schon, wie ich meine. Und dann natürlich die komplette Gen-Z-Lingo. Diese ganzen Sprüche, die man so kennt und so weiter. Bei dem Ding hier jetzt, muss ich sagen, ist so für meinen Geschmack der geilste Beat, den sie bisher gedroppt hat. Erinnert mich ein bisschen an so Oldschool-Shit von Chitty Bang, Opposite of Adults von 2010. Check, ne, dieser Synth, der Sound, der da drin ist. Und passt auch irgendwie thematisch, weil dieses Ding hier heißt Opposite of Adults, also das Gegenteil von Erwachsenen, aka Kinder oder Jugendliche. Ne, wir benehmen uns halt weiterhin wie Jugendliche. Naja, gut. Und guess what, Sahide, Sweet 16. Passt doch alles irgendwie, ne, mit ihren 16 Jahren jetzt hier. Sahide, Sweet 16.

0: Ah, we can handle the man straight up, Digga. Geiler Tune. Spice, Shaggy, Sean Paul, go down there.
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0: Um 7.31 Uhr mit Patrick.
2: Es waren Taschen, Jacken und T-Shirts mit den Logos von Luxusmarken wie Gucci, Prada oder Hugo Boss. Sie wurden in Bremen am Wochenende auf der türkischen Lifestyle-Messe Kazel Expo verkauft. Nach Recherchen von Butten und Binnen waren die Luxusartikel zum Teil gefälscht. Die Wirtschaftsbehörde prüft jetzt juristische Schritte gegen den Veranstalter. Seit Mitternacht gelten in der Europäischen Union neue Asylregeln. Dadurch sollen Asylverfahren beschleunigt werden. Außerdem lassen es die neuen Regeln zu, dass Asylsuchende schneller abgeschoben werden können. Die Regeln sollen auch verhindern, dass Schutzsuchende innerhalb der EU weiterziehen, also von Griechenland oder von Italien aus nach Deutschland kommen. Und Mexiko hat das Eröffnungsspiel der Fußball-Weltmeisterschaft gewonnen. Der Co-Gastgeber konnte sich am Abend im ersten Spiel des Turniers mit 2:0 gegen Südafrika durchsetzen. Vor dem Anpfiff hatte es im Aztekenstadion eine bunte Eröffnungsfeier gegeben. Im zweiten WM-Spiel konnte Südkorea Tschechien mit 2:1 schlagen. Heute geht's los mit dichten Wolken und Regen, Nieselregen, alles mit dabei. Dann später mehr Auflockerung und auch ein bisschen Sonne dabei. Allerdings kann es den ganzen Tag auch immer wieder Schauer geben bei maximal 20 Grad.
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0: Ja?
2: Ja, so ist es. Warum hast du gelacht eben? Habe ich mich versprochen?
0: Nee. Einfach so. Ich habe irgendwie
2: so gefreut.
0: Ich habe einen Glitch im Kopf gehabt.
2: Ja.
0: Weißt du.
2: Das bringt mich manchmal raus. Vor allem, weil ich dir gegenüber sitze. Naja, nicht schlimm. Also ich bin ja schon Profi genug, dass ich da nicht lachen muss, aber wenn ich dich so sehe, wie du schmunzelst.
0: Was für du bist Profi?
2: Ich bin Profi.
0: Was für Profi, Digga?
2: Ich bin Profi. Guck mich doch an.
0: Profi in was?
2: In allem. Profi in Leben.
0: Profi in Seitenscheitel machen.
2: Ja, Profi in Leben. Einfach. Profi in allem. Weißt du doch. Ich mache jetzt gleich nochmal mir einen Kaffee. Ich hole mir einen Kaffee, bin ich auch Profi drin. Ich habe mir Frühstück gemacht, bin ich auch Profi drin. Man muss auch sich selber mal ein bisschen feiern. So, das mache ich. Ich hoffe, ihr auch.
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1: Wie wichtig sind Jugendeinrichtungen hier für die Jugendlichen und die Kids eigentlich?
2: Ich bin sehr oft im Freizeit und ich komme aus Neustadt und das ist sehr wichtig für unsere Jugend, weil sonst machst du was anderes, anstatt mit Kindern was zu machen, sonst liebst du auf der Straße oder raust oder irgendwas passiert und dafür ist es halt da.
3: Ich habe selber die Hälfte meiner Jugend in so Jugendhäusern verbracht. Ich habe sehr viele Projekte mitgemacht, Gruppenaktivitäten, Urlaube, all diese Sachen, die sonst nie möglich gewesen wären. Ich habe Freunde gefunden, die ich sonst nie gefunden hätte, Kontakte geknüpft.
4: Für mich war ja zum Beispiel der Sportgarten eine sehr, sehr große Hilfe in meiner Jugend. Ich habe es persönlich auch sehr oft besucht und war da sehr, sehr aktiv.
5: Ja, also wichtig sind die Freizeits und Jugendzentren. Die hatten ein bisschen Schiss um ihre Zukunft in letzter Zeit, weil das Geld irgendwie umverteilt werden sollte. Gab es Proteste, Petitionen und so weiter und so fort. Und Emmy Thuma hat gleich für uns die Updates, was sich da getan hat und ob die Ängste berechtigt waren.

0: Champagne mit Angel Eyes. In den letzten Monaten haben die Freizies, Stadtteilfarmen und auch die Jugendzentren richtig gestruggelt und hatten richtig Schiss auch um ihre Zukunft, weil das Geld in der offenen Kinder- und Jugendarbeit bald nämlich anders verteilt werden soll, ne?
1: Ja, da gab es Proteste und eine Petition und jetzt hat sich gestern aber geklärt, es wird wohl gar nicht so schlimm wie befürchtet. Buten- und Binnenreporterin Emmy, was ändert sich da jetzt?
2: Ja, nur in Anführungsstrichen, zwei Freizies werden zusammengelegt, das Freizie Buntentor und Freizie Neustadt. Buntentor wird dabei geschlossen. Ansonsten bleiben alle Freizies am Start und teilweise wird ein bisschen umstrukturiert, aber nichts anderes wird geschlossen. Das ist echt nicht so krass, wie man zwischendurch dachte.
0: Okay, das klingt erstmal gut, aber der Protest war ja bestimmt auch berechtigt, oder?
2: Also ja, voll. Also zwischendurch hatten manche Einrichtungen ja echt richtig Angst um ihre Zukunft, weil die neuen Pläne da eben so aussahen, als würden sie große Teile von ihrer Förderung verlieren und auch ganz lange unklar war, was eben genau passiert. Es war zum Beispiel beim Sportgarten so und der macht ja ein Riesenangebot und hat voll die große Bedeutung für die Stadt und dass sie da nicht ruhig bleiben, wenn im Raum steht, dass vielleicht richtig viel Kohle wegfällt, finde ich schon nachvollziehbar, weil da halt so viel dranhängt. Für den wurde jetzt aber eine Sonderlösung gefunden und das hat die Lage auch für die anderen Freizies und so ein bisschen entspannt.
1: Okay, wenn du sagst, es hat für andere Freizies das entspannt, es wurde ja auch so ein bisschen umstrukturiert, wird es jetzt irgendwo besser, sag ich mal, für Jugendliche?
2: Ja, also da, wo inzwischen seit den letzten Jahren mehr Kinder und Jugendliche leben als früher, soll das Angebot jetzt halt echt besser werden. Zum Beispiel soll es in Walle und Blumenthal neue Einrichtungen auch geben und die, die es schon gibt, bekommen da mehr Geld. Das heißt, da kann auch mehr gemacht werden. Außerdem gibt es in den ganzen Freizies und so jetzt auch neue Standards. Das heißt, dass sie zum Beispiel bestimmte Zeiten mindestens geöffnet sein müssen, auch am Wochenende und dass da dann auch eine gewisse Zahl an Leuten arbeiten muss.
0: Also längere Öffnungszeiten klingt auf jeden Fall schon mal geil.
1: Auf jeden Fall. Also die Freizies und der Sportgarten sind erstmal gesaved. Gute News für alle, die da gerne abhängen.

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0: Ian Asher und Phantogram mit Blackout Days. In Klammern Stay Away.
1: Stay Away.
0: Und in dem Moment kommt Patrick ins Studio rein wieder. Du sollst doch wegbleiben, Digga.
2: Ja. Wieso das denn?
0: Weil der Song heißt Stay Away. Was machst du hier?
2: Okay, ich hole Frühstück.
0: Ja?
2: Bis denn. Ja.
0: Er geht wirklich direkt wieder.
1: Er macht,
2: ich gehe direkt wieder. Tschüss.
0: Du bist ein Macher.
1: Guten Appetit.

0: Sosa La M, Paparazzi.
1: Ein deutscher Pizzabäcker wird Pizza-Weltmeister? What? Ja, ist tatsächlich jetzt so passiert. Also, die Pizza-Weltmeisterschaft ist so inoffiziell.
0: Was ist das?
1: Es ist eine Pizza-Weltmeisterschaft. Also der Pizza-Verband aus Neapel.
0: Genau, der, okay. Es ist doch klar, ne, Digga.
1: Pizza kommt aus Neapel. Der vergibt diesen Weltmeistertitel.
0: Digga.
1: Und da können verschiedenste Nationen mitmachen. Und ein deutscher Pizzabäcker aus Ludwigshafen, der hat mit einer Kreation gewonnen. Und zwar ist das eine Pizza gewesen mit lila Kartoffelcreme, frittierten Wirsing, Thunfisch-Tatar, Pinienkernen. Und abgerundet wurde das Ganze noch mit Zitronenkaviar.
0: Was ist das für eine Scheiße,
2: Alter? Ich weiß nicht mal, ob das überhaupt als italienisch durchgeht.
0: Ehrlich, das ausgerechnet Italiener, weißt du, ich denke, die sind sehr strikt. Bianca, du
2: total,
0: als Italienerin.
2: Total, ja. Also, ich weiß nicht, sag nochmal kurz, das, die ersten zwei Zutaten waren?
1: Kartoffelcreme.
0: Nee,
1: Kartoffelcreme.
0: Komm,
2: nee, weiß ich nicht. Kartoffeln auf Pizza.
0: Aber
2: und dann? Und dann?
1: Ich find's heftig. Dann Thunfisch-Tatar, Wirsing, Pinienkerne. Also, sag mal so, es ist schon auf jeden Fall so ein bisschen...
2: Es ist schon ein Mix. Man merkt schon die deutsche Note da drin.
0: Ja. Kartoffeln, ne? Klar.
2: Aber warte, das ist in Neapel?
1: Also
2: das heißt, die Italiener haben das abgesegnet.
1: Ja, genau, das ist, wird von Italienern geprüft. Das ist sozusagen der krasseste Pizza-Verband.
0: Ey, Digga,
1: überhaupt.
0: Dann, also wenn das durchgeht und das, damit die Pizza-Weltmeisterschaft gewonnen wird, dann
1: muss es doch legit sein.
0: Nein, nicht mal das. Dann will ich nur sagen, dann will ich nie wieder eine Diskussion hören über.
2: Über Ananas auf Pizza, Digga.
0: Bro, you get
2: Bro.
0: Me.
2: Ey,
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dieser Synth, ne, dieser Bassline-Sound, der ist es einfach so. Seit einem Jahr oder sowas, gefühlt jedem zweiten Dance-Track, der rauskommt, Digga, da war James Hype so, komm, dann lass ich mich nicht lumpen, den nehme ich auch noch mit hier. Und dann kommt Serotonin raus. Bei Waterfalls auch ähnlicher Sound. Ian Asher, den ihr auch hier in der Next Playlist hört, auch ähnlicher Sound. Ich feier das, Digga. Okay, so, Skrrr. Wir fahren ein bisschen runter. Summer Jam und Billa Joe mit Kilimanjaro. Anderer Vibe.

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0: Das ist Tyler Harrow von Jack Harlow.
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0: Das gibt's von
2: Patrick, ne? Genau, das gibt's von mir. Die Reform der gesetzlichen Krankenversicherung ist gleich zum ersten Mal Thema im Bundestag. Das umstrittene Vorhaben von Bundesgesundheitsministerin Nina Wagen zieht darauf ab, einen weiteren Anstieg der Kassenbeiträge zu verhindern. Der Gesetzentwurf sieht dafür Einschnitte sowie zusätzliche Kosten für Versicherte vor, die bereits im kommenden Jahr dann wirksam werden sollen. Bei der türkischen Lifestyle-Messe Kazel Expo in Bremen wurden offenbar im größeren Stil gefälschte Luxusartikel verkauft. Das haben Recherchen von Bund und Binnen ergeben. Die Wirtschaftsbehörde prüft jetzt juristische Schritte gegen den Veranstalter. Und bei der Fußball-Weltmeisterschaft hat Mexiko das Eröffnungsspiel gewonnen. Der Co-Gastgeber konnte sich im Aztekenstadion mit 2:0 gegen Südafrika durchsetzen. Außerdem hat Südkorea Tschechien mit 2:1 geschlagen. Heute geht's mit dichten Wolken und Regen los. Später kommt ein bisschen Sonne dazu, da kann es zwischendurch auch mal schönere Abschnitte geben. Aber Schauer kann es den ganzen Tag über eigentlich immer geben. Maximal haben wir 20 Grad.
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0: Wie gefällt dir dein neuer Name?
2: Was hast du gesagt, Patrick?
0: Der ist so geil.
2: Solange du es nicht auf Englisch aussprichst, ist es okay. From Patrick to Fatrick.
0: Achso, ich dachte Fartrick.
2: Achso, ja, Fahrtrick ist auch...
0: Das kommt, wenn man zu viel Protein gegessen hat oder zu viel Zwiebeln.
2: Dann kann man den Fahrtrick machen. Ja, ist auch nicht schlecht.
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0: Bobbies und Pagella haben einen Track rausgebracht, der ist Anfang. Und ich erwarte seit, ehrlich gesagt, seit Jahrzehnten, müsste man schon fast sagen, im Deutschrap darauf, dass endlich mal einer diese Line bringt mit dieser Doppeldeutigkeit. Madame, also mäßig, ne? Madame ist Jolie, so wie Angelina. Weil Angelina Jolie ist der Name von der Schauspielerin, das kennen wir ja. Und Jolie auf Französisch heißt ja schön, also sehr schön. Und denke ich so, Digga, warum hat das bisher keiner gemacht? Aber Gott sei Dank, endlich, es ist passiert.
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0: Aha.
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0: Danke, Digga, endlich. Abgesehen davon, natürlich sehr stabiler Beat auch. Klingt eigentlich nach so einem Sonnenuntergang irgendwie draußen an der Weser jetzt oder was weiß ich. Aber ja, ich weiß, ich brauche euch nichts von Sonnenuntergang erzählen. Es ist gerade 8:30 morgens und es regnet draußen. Aber ihr checkt den Vibe, oder? Wenn nicht, ich halte jetzt kurz die Fresse, dann könnt ihr das Ding, könnt ihr checken. Also, das hier ist Anfang.

0: So, ist jetzt endlich soweit, dass die USA und der Iran sich einigen, oder was?
1: Ja, Trump ist auf jeden Fall ein richtiger Peace-Teaser, ne? Seit Mitte März macht er immer wieder Hoffnung, dass endlich ein Abkommen mit dem Iran bevorsteht. Und jetzt ist es mal wieder soweit.
2: Erzähl mal, was passiert?
1: Also seit April gilt ja eigentlich eine Waffenruhe, aber beide Seiten haben sich natürlich nicht dran gehalten, sonst würden wir da gar nicht drüber reden. Dann sagt er gestern Nachmittag so, dass er den Iran wieder massiv attackieren will. Und 5 Stunden später postet er dann aber auf seiner Plattform Truth Social so einen auf, doch nicht. Voll zurückgerudert und meinte, die stehen in den Verhandlungen nämlich kurz vor einem Durchbruch. Vielleicht wird am Wochenende schon ein Abkommen unterzeichnet. Iran müsse nur noch zustimmen.
0: Das wäre krass, wenn es so ist. Ja? Ja,
2: und was sagt der Iran dazu?
1: Ja, ein Sprecher vom iranischen Außenministerium meinte heute, bislang ist der Iran zu keiner abschließenden Entscheidung über das Abkommen gelangt. Also die stimmen Trump noch nicht so richtig zu mit allem.
0: Digga, dieses Hin und Her ist einfach so anstrengend. Ist das auch Kriegsführung, Digga? Was ist los?
1: Wirkt ein bisschen so, ne, auf Social-Basis. Ja, die iranische Nachrichtenagentur Tasnim sagt hat geschrieben, Trump hat in den vergangenen 2 Monaten 38 Mal schon verkündet, dass eine Einigung ganz, ganz, ganz nah sei. Mal abgesehen davon, dass dieser Krieg ja wirklich furchtbar ist, ne, und tausende Menschenleben irgendwie gekostet hat, ist das Ganze ja auch nicht unwichtig für die Weltwirtschaft und dafür, wie sich zum Beispiel auch die Ölpreise entwickeln und
0: die
1: so.
0: Die sollen wir einfach durchziehen jetzt.

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0: Wie sollte das Wetter am 12. Juni normalerweise sein? Heute geiler. Ist ja der 12. Juni.
1: Einfach geiler. Mhm. 10 also Grad wärmer.
2: Dürften schon so Mitte 20 Grad sein und die Sonne dürfte auch ein bisschen scheinen. Das wäre ganz geil.
0: Mhm. Was heißt Mitte 20 Grad? Was ist so Wohlfühl-Sommertemperatur für dich?
2: Ja, Mitte, was ist die Mitte?
0: Mitte 20, also 25?
2: 24, 25.
1: So. Ich fühle mich ab 27 Grad wohl.
2: Ja, das sind die italienischen Gene.
1: Ja.
2: Mhm. Ja.
0: Ab 27 und dann gibt es so einen Max, wo du sagst, da hört es dann irgendwann auf?
1: Ja, so 40 ist ein bisschen
0: 40
1: zu viel.
0: 40 ist so doll,
1: ne? Ja.
0: Aber so 35 kannst du gut?
1: Ja.
2: Was mit dir?
0: 30 Grad, 28, 30 Grad finde ich gut.
1: Ja, ne?
0: Ja.
2: Und jetzt?
1: Aber wir sind alle so Sommerleute eigentlich, ne?
2: Mir ist das eigentlich scheißegal.
0: Dann ist das scheißegal. Wir beide sind Sommerleute.
1: Ja, wir sind Sommerleute.
0: Ja. Ich frage das ab, weil ich mache ja auch die Nachrichten hier mit dem Wetter.
2: Mhm.
0: Und ja, man hat ja als Wettermann auch so ein bisschen hier
2: Verantwortung fürs Wohlbefinden der Menschen.
0: Genau.
1: Ich dachte, richtig. Du kannst da oben was regeln jetzt.
0: Ja, das meine ich ja.
1: Ach so.
2: So Connection meinst
0: ja,
2: du?
0: Ja, ich,
2: Bro, ich glaube, du hast keine Connection. Ich glaube, du laberst. Ich glaube, du hast gar keine Connection.
0: Ich wollte euch einfach nur mal fragen, wie ihr das Wetter am 12. Juni normalerweise haben wollt, weil ich finde es ein bisschen aprilmäßig gerade.
1: Vielleicht kannst du noch mal drüber reden mit denen da oben.
0: Ja.
2: Nee, er hat ja keine Connection.
0: Ich tue mal mein Bestes. Mann, ich rufe da an und dann wird das geregelt.
2: Alles klar, so Gott will.

einfach den 80s-Vibe einmal hier durch bis zum bitteren Ende. Doja Cat mit Jealous Type um 9.11 Uhr hier bei Bremen Next. Und jetzt wollen wir aber nochmal ein bisschen hier das Genre switchen. Ihr wisst doch, wir stehen für Vielfalt, auch in den Musikgenres und so weiter. Jetzt kommt etwas, das ihr wahrscheinlich so in Deutschland im Radio nicht hören würdet. Wir gehen ein bisschen technomäßig rein. It's so nice, Digga. Ist doch so. Der Name ist Programm. Einfach nice.

0: Gestern ist die größte Fußball-WM jemals gestartet und Sportreporter Holger ist damit vor Ort und weiß auch, wie der erste Tag und das Eröffnungsspiel war.
1: Fangen wir mal mit dem Stadion an. Aztekenstadion, wirklich eine super Arena. Da kommt man rein und hat irgendwie sofort die alten Fußballgiganten vor Augen. Pelé, Maradona. Also das macht richtig Spaß, da reinzukommen. Sowieso, also die Atmosphäre, 5 Stunden vorm Spiel war schon vorm Stadion super viel los. Dann im Stadion bei der Eröffnungsfeier, die wirklich sehr gut angekommen ist, weil einfach diese Latin-Superstars, die da aufgetreten sind, das Stadion so mitgenommen haben. Shakira natürlich auch am Ende. Leider ist das Fußballspiel dann ja dagegen ein bisschen abgefallen. Also Mexiko war wirklich deutlich überlegen. Gewinnt das Spiel 2-0 gegen Südafrika. Das war jetzt wirklich nichts Besonderes. Ist vielleicht noch interessanter gemacht worden durch die 3 roten Karten. 2 gegen Südafrika, 1 gegen Mexiko. Aber naja, das konnte das Gesamterlebnis jetzt nicht total schmälern. Das ist schon toll, da mal gewesen zu sein.
2: Das glaube ich. Also nicht das krasseste Auftaktspiel, aber heftige Atmosphäre in Mexiko-Stadt. Deutschland hat das erste Spiel auf jeden Fall am Sonntag in Houston, Texas, gegen den Karibikinselstaat Curaçao. 19 Uhr deutscher Zeit geht's los.

0: Ariana Grande, Hate That I Made You Love Me. Könnte auch Taylor Swift sein vom Sound her, oder?
1: Und auch von der Message.
0: Ja, stimmt, Digga.
1: Ja, so ein bisschen Heartbreak, aber kein Breakbeat.
0: Nee, das nicht.
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0: Mit Patrick um 9:30.
1: Die Reform der gesetzlichen Krankenversicherung ist gleich zum ersten Mal Thema im Bundestag. Das umstrittene Vorhaben von Bundesgesundheitsministerin Nina Wagen zielt darauf ab, einen weiteren Anstieg der Kassenbeiträge zu verhindern. Der Gesetzentwurf sieht dafür Einschnitte sowie zusätzliche Kosten für Versicherte vor, die bereits im kommenden Jahr wirksam werden sollen. Bei der türkischen Lifestyle-Messe Kazel Expo in Bremen wurden offenbar im größeren Stil gefälschte Luxusartikel verkauft. Das haben Recherchen von Wut und Binnen ergeben. Die Wirtschaftsbehörde prüft jetzt juristische Schritte gegen den Veranstalter. Und bei der Fußballweltmeisterschaft hat Mexiko das Eröffnungsspiel gewonnen. Der Co-Gastgeber konnte sich im Aztekenstadion mit 2:0 gegen Südafrika durchsetzen. Außerdem hat Südkorea Tschechien mit 2:1 geschlagen. Heute geht's grau los. Zwischendurch kann es dann später Auflockerung mit ein bisschen Sonne geben, aber Schauer kann es eigentlich den ganzen Tag immer mal wieder uns erwischen. Maximal haben wir 20 Grad.
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1: Das war jetzt nicht so richtig deutsch. Also Schauer können uns natürlich erwischen, aber ja, es ist Freitag. Ich habe viele Nachrichten gelesen. Seht es mir nach. Oder heißt das, sieht es mir nach?
0: Na, wie heißt es?
1: Das heißt, seht es mir nach. So ein bisschen kann ich hier doch noch was, oder? War das jetzt falsch? Du bist der Deutschlehrer hier.
0: Nee, ja.
1: Schon, ne?
0: Ja, naja. Du hast es gut gemacht.
1: Danke.
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0: Shimza, Fire, Fire. Um 20 vor 10 hier bei Next. So, in 20 Minuten ist diese Sendung hier vorbei. Dann gehen Bianca, Patrick und ich in die Next-Redaktion. Dann haben wir da immer noch so eine kleine Sitzung, die dauert so halbe Stunde, Stunde ungefähr. Da wird so nachbereitet und nochmal geguckt, was so mit der Nachmittagssendung abgeht. Ab 14 Uhr, wenn Franny und Yannick dann am Start sind. Und während die das dann weiter vorbereiten, werde ich hier gegenüber in Woltmershausen im Gym stehen und ein bisschen gegen den Sandsack treten und ein bisschen Sport machen und dann ins Wochenende reinsliden,
1: Alter. Wie ist das eigentlich mit deinen Schienbeinen? Sind die schon abgehärtet? Weil gegen so einen Sandsack treten mit voller Wucht tut ja auch weh.
0: Also sind ein bisschen abgehärtet, aber noch nicht da, wo ich sie gerne hätte.
1: Mhm. Meinst du, so Profikämpfer haben wirklich keinen Schmerz mehr im Schienbein? Weil die kicken ja richtig auch gegen Ellenbogen. Also das wird ja, ne? Also wenn du Knochen auf Knochen kickst.
0: Ich glaube auch nicht Profikämpfer haben das schon. Also da,
1: dass man irgendwann so abgehärtet ist?
0: Ja. Das ist einfach eine Frage der Wiederholungszahl, glaube ich. Deswegen,
1: weißt du noch, als wir mal bei so einem Training gegen so Autoreifen kicken mussten?
0: Das war gar nicht mal so geil.
1: Das tat richtig weh, Alter.
0: Das war echt scheiße.
1: Und weißt du, das Ding ist immer so, keiner will zugeben, dass es einem richtig wehtut und keiner will auch aufhören. Das ist so dieser Gruppenzwang, ne?
0: Das ist so ein bisschen das Toxische. Ja, aber daraus, aber da, wie heißt das, unter Druck entstehen Diamanten, ne?
1: Ja.
0: Oder stabile Schienbeine.
1: Ja, oder ein Schienbein bricht.
0: Ja, das auch. Man muss den Winkel verändern, dann geht das schon.
1: Naja, so ist es.

0: seit wir in diesem neuen Studio sind, oder dieses Übergangsstudio hier gerade, das ist so komplett anders aufgebaut als das, was wir im eigentlichen Next-Studio haben. Habe ich das Gefühl, der ganze Arbeitsablauf ist komplett anders. Ich gucke hier zum Beispiel nur auf eine Wand von Monitoren und auf der anderen Seite dieser Wand sitzen Patrick und Bianca und wir sitzen 4 Stunden lang im selben Raum, aber man kriegt nichts voneinander mit.
1: Stimmt eigentlich, was geht so bei euch?
0: Was ist hier los?
2: Ich mache Radio, was macht ihr?
1: Ja, auch, ja.
2: Achso, crazy.
0: Das war's?
2: Witzig, dass man sich so nicht sieht, ne?
0: Nee.
2: Sonst, wenn ihr auch Radio macht, dass man sich nicht über den Weg läuft.
0: Aber man hört sich öfter, ne?
2: Das stimmt, man hört sich.
1: Das stimmt.
2: Gibt Corona-Vibes.
1: Wie, als würden wir telefonieren hier.
0: Mhm, stimmt. Ah, jetzt sehe ich so gerade, Patrick kann ich durch so einen Schlitz zwischen 2 Monitoren sehen, da passt er genau rein. Und bei dir, Bianca, gucken so die Augen über diesen
1: einen. Ja, bei dir auch. Schön.
2: Ja.
0: Korrekt.
1: Schöne Augen.
0: Ja. Schöne Haarlinie.
2: So, jetzt reicht's, Leute. Raus.
0: Ja, ist auch
1: ja
0: so.
1: Schönes Wochenende vor allen Dingen,
2: genau.
1: Oder nicht?
2: Schönes Wochenende.
0: Und vorbei hier mit dem Lagerkoller jetzt, ne? In die Freiheit!
1: Juhu.

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0: People, Livianka hier bei Next Moin.
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0: Und hat es sich gelohnt, für den Mangolassi durch den Regen zu rennen?
2: Nein. Also doch, es war geiles Essen, aber ich bereue es immer wieder, wenn man sagt zu einem Kollegen, komm, wir gehen draußen essen irgendwo mal hin, mittags. Es ist zu knapp, weil wir müssen ja hier um 14 Uhr sein, weil sonst passiert auf
0: aber
2: einmal nichts.
0: Aber das sagst du jeden Tag. Das heißt, eigentlich liebst du dieses Game. Es ist wie so eine On-Off-Beziehung.
2: Nein, ich glaube, ich habe heute wieder draus gelernt.
0: Nein.
2: Wieder vor allem auch, ja.
0: Nächste Woche fangen wir genau wieder von vorne an. Das
2: Nein.
0: ist halt, dieses draußen essen gehen ist für dich deine toxische Ex.
2: New Week, New Me. Aber jetzt wird sich alles ändern.
0: Aha.
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1: Listening Sessions in der Schule waren immer Horror, so von wegen so, was brabbelt die, was soll ich hier ankreuzen, keine Ahnung. Und eine ganz besondere Listening Session, sag ich mal, gab's gestern. Ja, was hat er gesagt?
2: Naja, das Wichtigste waren einfach die letzten 3-4 Worte. Decision, Red Card. Beim Eröffnungsspiel Mexiko gegen Südafrika. Da hat der Schiedsrichter den Südafrikanern erklären wollen, warum sie eine rote Karte bekommen. Und das ist so lustig, weil er halt redet und keiner versteht aber irgendwas.
1: Und man sieht das in den Gesichtern der Spieler. Ja. Die sind so richtig so, was labert der da? Und am Ende sagt er einfach nur, Red Card.
2: Ja, und das war auch alle Informationen, die man da gebraucht hat. Ja.
1: Und ansonsten, was ihr vielleicht noch verpasst haben könntet, wäre das hier. Shakira, Burner Boy und J Balvin haben performt. Und ich muss sagen, es war ein bisschen underwhelming.
2: Ja, irgendwie.
1: Hast du es geguckt?
2: Ja, ich habe es geguckt. Und alle hatten, glaube ich, diese großen Erwartungen, weil die Artists sind ja crazy. Burner Boy, Shakira, J Balvin.
1: Und die haben auch performt, so?
2: Genau, und wir dachten alle, das wird so eine Super Bowl Halftime Show, weil USA und so ist ja irgendwie mit drin. Aber das war es halt nicht. Es war so eine Mischung aus deutschen Eröffnungsvibes. Also, das ist immer so keine riesige Show. Aber irgendwie doch USA und wir haben große Artists und wir haben versucht, das zusammenzumachen. Aber es hat nicht ganz geklappt.
1: Hier hört man es jetzt nicht, weil der Ton war irgendwie auch komisch, so ein bisschen versetzt immer. Ich habe gehört, bei der Live-Show sozusagen, was die draußen auch noch mal versetzt gehört haben.
2: Das
1: haben die aber hier rausgerechnet, hör mal. Das ist nämlich das was sie offiziell veröffentlicht haben an Sound. Das war es nicht, aber wir hören jetzt rein in die originale Version. Das ist Die Die, Shakira, Burner Boy.

0: Die EU hat eine neue Asylreform. Also es soll sich da einiges ändern für Leute, die nach Europa dann flüchten wollen. Und Katrin ist für uns in Brüssel. Deswegen erzähl mal, Katrin, was soll sich denn jetzt ändern oder was hat sich geändert?
1: Das Wichtigste wohl mit dem Start der Asylreform heute ist, es gilt, alle, die in die EU einreisen wollen, ob sie hier Schutz suchen oder Chancen suchen, aber keinen Aufenthaltstitel haben, die werden einheitlich registriert und überprüft, inklusive Sicherheits- und Gesundheitschecks sowie das Speichern von biometrischen Daten. Und das geschieht direkt an den Außengrenzen, also zum Beispiel an der italienischen oder griechischen Küste.
2: Okay, und dann?
1: Dann bekommen diese Menschen ein schnelles Asylverfahren künftig, direkt an der Grenze, innerhalb von 12 Wochen. Und wird ihr Antrag abgelehnt, sollen sie auch innerhalb von weiteren 12 Wochen direkt abgeschoben werden. Es fehlt aber auch vielerorts noch an Personal, Infrastruktur und der nötigen IT. Deshalb kann man wirklich sagen, der heutige Tag ist ein Einstieg in ein neues System. Es soll sich dann nach und nach weiterentwickeln und wirken. Und zwar so wirken, dass Migration in Europa mehr geordnet wird, mehr begrenzt wird, aber auch fairer gestaltet wird.
0: Okay, das klingt aber auch so ein bisschen so, als würde sich vor allem was in Italien und Griechenland ändern. Inwiefern wird sich was in Deutschland ändern, beziehungsweise wo könnten wir das merken?
1: An vielen Flughäfen. Das kann ja auch eine EU-Außengrenze sein, wenn ein Mensch mit wenig Chancen auf Asyl dort erstmals europäischen Boden betritt. Ansonsten, im Großen, sollte die Reform auch Deutschland entlasten. Durch dieses Screening, also die verpflichtenden Kontrollen und schnellen Verfahren an den Außengrenzen, sollten deutlich weniger Menschen weiterreisen nach Deutschland. Da galt ja Deutschland bisher als Hauptzielland. Das hat sich aber auch schon zuletzt, das muss man auch sagen, deutlich geändert.
2: Okay, aber es wird sich anscheinend jetzt noch mehr verändern im Asylverfahren in Europa und in Deutschland.

0: erfüllte ihre Aufgaben stets zu unserer vollen Zufriedenheit. Ist das jetzt ein gutes Zeugnis? Keine Ahnung.
1: Wir schon. 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

0: Body von Topic Fireboy DML Nico Santos. Hier um 14:30, ihr Süßen, ihr wisst, was das heißt. News.
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0: Und hier hat Janik für euch.
2: Apotheken spielen künftig eine größere Rolle bei der Gesundheitsversorgung. Sie dürfen mehr medizinische Leistungen anbieten. Dazu gehören zum Beispiel Impfungen, Vorsorgeuntersuchungen und einfache Bluttests. Der Bundesrat hat die Apothekenreform nämlich beschlossen. Künstliche Intelligenz könnte in so einigen Firmen zum Beispiel Studienabschlüsse teilweise ersetzen. Das zeigt jetzt eine Umfrage des Münchner IFO-Instituts. Danach sagt, jede fünfte Firma, die KI nutzt, dass die Leute mit Fach- oder Hochschulabschluss relativ leicht durch Mitarbeiter ohne so einen Abschluss ersetzt werden könnten, wenn die aber mit KI arbeiten. Und der Chef des Bremer Jobcenters, Thorsten Spinn, muss seinen Posten räumen. Die Trägerversammlung begründet die Entscheidung mit einem nachhaltigen Vertrauensverlust, wie die Bundesagentur erklärte. Hintergrund sind bekannt gewordene Kosten für einen internen Tagungsraum im Bremer Jobcenter. Davor wurden mehr als 900.000 Euro ausgegeben und damit deutlich mehr als ursprünglich geplant. Die Leitung des Jobcenters übernimmt vorerst Spins Vertreterin Wiebke Müller. Und das Wetter ist heute nochmal genauso mies wie die letzten Tage auch schon. 19 Grad haben wir gerade. Regen auch bei uns in Bremen und Bremerhaven. Oldenburg ist, glaube ich, gerade ein bisschen trockener. Kann halt den ganzen Tag immer mal wieder ein bisschen was runterkommen. Bei so maximal 19 Grad.
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0: Das ist echt crazy, was du gerade in den Nachrichten erzählt hast. War das ein Unternehmensverband?
2: Münchner IFO-Institut, die machen öfter
0: Münchner
2: mal so Umfragen.
0: IFO-Institut,
2: so.
0: Dass sie sagen, dass bald ja Menschen mit Studienabschlüssen in bestimmten Unternehmen, in bestimmten Bereichen wahrscheinlich nicht mehr möglich.
2: Ja, man muss halt dann immer sagen, so okay, das hat jetzt jede fünfte Firma gesagt. Nicht jede Firma sagt das, nicht jede zweite, sondern jede fünfte. Aber trotzdem crazy, dass die halt also,
0: sagen, dass die KI deren Arbeit bald ersetzen könnte oder nicht mehr
2: aber
0: nötig
2: ist. Aber das würde
0: ist.
2: Ja heißen, wir können ja, diese Jobs sind trotzdem noch relevant, nur wir brauchen nicht mehr so krassen Abschluss dafür. Das heißt, wir können uns diese ganzen Bachelorarbeit und Studienscheiße, können wir uns sparen? Wir können den Job trotzdem machen, brauchen nur ein bisschen KI dazu.
0: Boah, ich weiß nicht, ob ich das alles so geil finde. Ich wollte gerade sagen, dann lieber Shoutout wirklich an alle, die handwerklich arbeiten, weil ich glaube, euer Job, da wird die KI garantiert nicht eingreifen.
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0: Ich muss jetzt schon lachen, ne? Es gibt nämlich eine TikTok-Challenge, wo man einen Satz in verschiedenen Emotionen sagen muss. Und das machen wir jetzt.
1: Genau.
0: Und zwar mit dem Satz, hast du gefurzt? Als Frage?
1: Du hast gefurzt.
0: Du hast gefurzt.
1: Ja,
0: als Aussage.
1: Besser.
0: Einmal in aggressiv.
1: Und einmal in flirty.
0: Genau. Und wir betteln uns jetzt.
1: Genau. Ich finde, du solltest anfangen.
0: Oh Gott. Okay, also du hast
1: erstmal aggressiv.
0: Aggressiv, ja. Scheiße. Okay.
1: Nimm dich zusammen, du bist richtig sauer und kannst auch gerne schreien. Also es soll wirklich, ne?
0: Ey, du hast gefurzt!
1: Ja, okay, gut. Jetzt mach ich. Du hast gefurzt, Mann!
0: Oha!
1: Guck, du hast Angst, oder? Du hast Angst?
0: Nee, Angst nicht,
1: okay,
0: aber
1: jetzt
0: stabil.
1: Nochmal ein Flirty?
0: Nee, dann will ich, dass du startest.
1: Okay,
0: du
1: warte,
0: hast
1: flirty,
0: mir den Vortritt mit dem anderen gelassen.
1: Wie rede ich denn flirty? Okay, ich finde die Person
0: Gott,
1: sehr nice.
0: So cringe.
1: Also,
0: schau
1: mal auf, ich muss mich mal reindenken jetzt hier. Hör mal auf! Du hast gefurzt. Nee, warte, das ist irgendwie, als fände ich es einfach nur geil. Okay, mach du mal.
0: Oh, scheiße.
1: Auf Flirt. Du willst mit der Person, du willst ja näher kommen und so jetzt.
0: Und ich finde das süß, dass er gefurzt hat, ne?
1: Ja,
0: oh
1: das
0: mein
1: ist deine,
0: Gott.
1: Wenn das deine Art ist, zu flirten, ja.
0: Du hast gefurzt.
1: Das ist voll
0: oh
1: geil.
0: Mein
1: so
0: Gott.
1: Hat diesen Satz, glaube ich, noch niemand gesagt. Weil
0: ja,
1: man denkt
0: oder?
1: So, okay, sie findet es nice. Okay.
0: Oh Gott, ey.
1: Mega, super.
0: Eigentlich müsste das muss man jetzt eigentlich immer mit seinen Arbeitskollegen machen, weil dann ist erstmal oder.
1: Eis gebrochen.
0: Genau, Eis ist gebrochen.
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Sahide ist endlich Sweet 16 und deswegen gibt's zur Feier des Tages auch einen passenden Track. Oh my God, das gibt mir absolute 90s-Vibes, Sweet 16. Und es klingt auch so eine Mischung, finde ich, wenn ihr jetzt mal auf den Beat achtet. Total vom Style her erinnert mich das an das hier. TikTok von Kesha oder auch Who's That Chick von David Guetta und Rihanna. Und es ist eine geile Kombi einfach. Also ich meine, alleine wenn man wirklich die beiden Songs als Inspiration nimmt, heftig. Und wenn man das dann verpacken kann, für sich auch noch zur Feier des Tages als Sweet 16 Geschenk, richtig geil. Deswegen hören wir rein, Sahide mit Sweet 16.

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0: Crazy hier um 15 Uhr, Bremen Next, Yannick Fran.
1: Hast du Anime irgendwann mal früher geguckt? Das war gar nicht dein Ding, ne?
0: Nee, früher nicht, aber durch die Realverfilmung von One Piece habe ich angeguckt, den
1: ist
0: Anime
1: so ein bisschen
0: zu gucken.
1: Drin, ne? Und ja. Was sagst du zu dem Intro von One Piece?
0: Finde ich richtig geil.
1: Ich finde das so krass, dass Anime-Intros so ein eigenes Genre eigentlich schon geworden sind und so eine krasse Bedeutung haben. Deswegen, wir checken gleich mal ab, was zum Beispiel Cold Mirror für ein Anime-Intro krass feiert und wie sie das Ganze analysiert hat. Oh.

0: Manche Anime-Intros, die sind einfach so krass, die leben für immer im Kopf, oder? Genauso wie bei One Piece zum Beispiel. Und so geht's auch Caddy, aka YouTube-Legende Cold Mirror, mit Sailor Moon.
1: Zauberwort und du hast sie gemacht.
2: Ich hab das in meiner Playlist drin bei längeren Zeichensessions.
1: Halt den Mondstein fest und spür die Kraft.
2: Ich hör das beim Aufräumen.
1: Du kannst es too.
2: Oder bei längeren Autofahrten.
1: Oh, Sailor Moon.
2: Caddy, mach mal eine andere Playlist an jetzt.
1: Ja, okay. Zauberwort und du hast
3: es ist in jeder meiner Playlists,
4: es
3: drin, Baby.
4: Es ist offensichtlich ein Ohrwurm für jede Gelegenheit bei ihr und deshalb musste Kadi diese Serie ihrer Kindheit auch unbedingt nochmal rewatchen und in ihrem Podcast an Tele Kadi auch komplett durchanalysieren. Fängt nämlich schon alles beim Titel an.
2: Auf Japanisch heißt die Serie
5: Bishoujo Senshi Sailor Moon,
2: was grob übersetzt hübsche Kriegerin Sailor Moon heißt. Wobei das Sailor Moon, wie man es gehört hat, aus dem Englischen eingejapanischt wurde. Komplett übersetzt wäre es also eigentlich hübsche Krieger-Matrosen-Mond.
0: Na klar, okay, cooler Titel. In Deutschland gab es ja sogar noch den Untertitel Sailor Moon, das Mädchen mit den Zauberkräften. Sagt irgendwie niemand jemals. Aber genau darum geht es ja eben in dem Podcast Telekadi.
4: Ja, alle so alte Kinderserien nochmal gucken und dann checken, was daran eigentlich seltsam oder besonders crazy war. Und Sailor Moon hat da auf jeden Fall auch einiges zu bieten. Zum Beispiel eine Liebesbeziehung zu einem Einhorn und jede Menge Astrowissen.
2: Oh boy, es wird sehr merkwürdig. Schnallt euch an. In eine Rakete zum Mond, die aber nicht zum Mond fliegt, sondern einfach in den nächsten Schlund der Hölle. Hui.
0: Ich find's so geil, weil wenn man sie nicht kennt, denkt man sich so, was ist los mit dieser
4: ja,
0: Frau?
4: Ja, ja.
0: Aber es ist irgendwie dann doch ein Vibe. Ich hab's nämlich auch, obwohl ich kein Cold Mirror Fan bin, sozusagen eine Chance gegeben. Und es ist auf jeden Fall entertaining. Hört gerne rein in die neue Folge Telekadi.
4: Sehr gut.
0: Gibt's in ARD Sounds und überall, wo es Podcasts gibt. Und als Video natürlich auch auf YouTube.

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Es ist im Grunde genommen wie eine Zeitkapsel, in der man alle Ups und Downs von einer Beziehung erlebt. Es geht um das neue Album von Olivia Rodrigo. You seem pretty sad for a girl so in love, heißt es. Also du siehst ziemlich traurig aus für ein Mädchen, das ja so verliebt ist. Das ist ihr drittes Album, das sie nach 3 Jahren jetzt auch veröffentlicht hat. Also viele haben sehnsüchtig darauf gewartet und ich finde es unnormal süß, weil das Album ist auch so zweigeteilt. Der erste Part ist so eine dumme Verliebtheitsphase, wo wir halt Tracks hören wie diesen. Drop Dead, wo man sich einfach nur blind verliebt und alles schön ist und aufregend und du bist so, oh mein Gott, schreibt er mir oder nicht? Und nach erlebt man dann aber die unterschiedlichsten Nuancen des Verliebtseins und da kommt dann einiges zusammen, wie zum Beispiel auch Heartbreaks. Das beschreibt sie dann im zweiten Teil ihres Albums, das ist zum Beispiel Stupid Song. Und auch das ist so ein Classic-Song, den drehst du auf, wenn du Heartbreak hast und weinst dann dazu ganz dramatisch im Bus und die Regentropfen laufen die Scheibe herunter und so. Es ist genau diese Art von Musik und ich feiere alles da dran. Also Olivia Rodrigo hat gerade für die Ups and Downs einer Beziehung ein komplettes Album rausgehauen, wenn ihr Bock habt. Oh.

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0: Ich weiß, sehr viele Leute lieben The Weeknd, aber ich hasse dieses Weinerliche bei ihm.
1: Ja, aber das ist das, was ihn ausmacht. I don't wanna
0: know. Oh Gott.
1: Ja, sorry, aber dann ist es nicht dein Künstler, I guess.
0: Nee, ist es auch nicht.
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0: 15:30, das hat Yannick.
1: Apotheken spielen künftig eine größere Rolle bei der Gesundheitsversorgung. Sie dürfen mehr medizinische Leistungen anbieten. Dazu gehören zum Beispiel Impfungen, Vorsorgeuntersuchungen und einfache Bluttests. Der Bundesrat hat die Apothekenreform nämlich beschlossen. Künstliche Intelligenz könnte in so einigen Firmen zum Beispiel Studienabschlüsse teilweise ersetzen. Das zeigt jetzt eine Umfrage des Münchner IFO-Instituts. Danach sagt jede fünfte Firma, die KI nutzt, dass sie Leute mit Fach- oder Hochschulabschluss relativ leicht durch Mitarbeiter ohne so einen Abschluss ersetzen könnte, wenn die mit KI arbeiten. Und der Chef des Bremer Jobcenters, Thorsten Spinn, er muss seinen Posten räumen. Die Trägerversammlung begründet die Entscheidung mit einem nachhaltigen Vertrauensverlust. Die Bundesagentur hat das erklärt. Hintergrund sind bekannt gewordene Kosten für einen internen Tagungsraum im Bremer Jobcenter. Da wurden mehr als 900.000 Euro für ausgegeben und damit deutlich mehr als ursprünglich geplant. Die Leitung des Jobcenters übernimmt vorerst Spinns Vertreterin Wiebke Müller. Und das Wetter ist genauso mies wie die letzten Tage schon. Man weiß nicht so richtig, wann der Regen mal runterkommt. Er kommt aber immer mal wieder ab und zu. Jetzt erstmal hat er sich verzogen so Richtung Hamburg. Heute Abend oder heute Nacht kann er aber noch mal ein bisschen runterkommen. Aber heute Abend kommt vielleicht auch noch mal ein bisschen die Sonne raus. Also man weiß es nicht. Maximal 18 Grad.
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0: 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In der Schule, wenn es hieß, kann das jemand vorlesen oder will das jemand vorlesen, hast du dann die Hand gehoben?
1: Natürlich nicht. Ich habe grundsätzlich nie
0: Echt
1: die Hand gehoben
0: nicht.
1: Eigentlich.
0: Wirklich?
1: Du schon, oder was? Hast du so viel Aufmerksamkeit gebraucht?
0: Natürlich.
1: Oh mein Gott, hier, du warst bestimmt auch so eine, die mit dem Finger geschnipst hat.
0: Ja, genau so.
1: Wirklich
0: war.
1: Jetzt?
0: Nein, aber ich habe schon beim Vorlesen oft die Hand gehoben und habe vorgelesen. Hm. Weil es war easy für Selbstbeteiligung, wenn du sonst nicht viel im Unterricht beizutragen
1: und
0: hattest.
1: Und das ist der Unterschied. Du bist so strategisch schon an deine Noten und so und deine Leistung rangegangen. Ich war halt einfach in der Schule. Und dann habe ich am Ende gesehen, ach so, ja, melden und so könnte man halt machen, weil dann geht die Note da besser und so.
0: Aber hey, look at us, wir haben denselben Job.
1: Ja.

0: Was bedeuten euch Freizis? Habt ihr da drin gechillt? Chillt ihr da drin?
1: Ich bin sehr oft im Freizi und ich komme aus dem Neustadt und das ist sehr wichtig für unsere Jugend, weil sonst machst du was anderes, liebst du auf der Straße oder raust oder irgendwas passiert.
2: Ich habe selber sehr viele Projekte mitgemacht, Gruppenaktivitäten, Urlaube, all diese Sachen, die sonst nie möglich gewesen wären. Ich habe Freunde gefunden, die ich sonst nie gefunden hätte.
3: Für mich war ja zum Beispiel der Sportgarten eine sehr, sehr große Hilfe in meiner Jugend.
4: Ja, ich glaube, jeder hat irgendwie eine Beziehung zu Freizis und die Freizis-Stadtteilfarm und Jugendzentren haben ja auch ziemlich gestruggelt und hatten Angst um ihre Zukunft, weil das Geld in der offenen Kinder- und Jugendarbeit bald nämlich anders verteilt werden sollte und jetzt ist da aber ein bisschen was Neues rausgekommen.
0: Ja, da gibt es Proteste und Petitionen immer wieder und jetzt hat sich da aber was geklärt. Was genau da rausgekommen ist, darüber sprechen wir gleich in 10 Minuten bei Next.

0: Wir haben gerade schon darüber gesprochen. In den letzten Monaten haben die Freizis, also Stadtteilfarmen und auch Jugendzentren, ziemlich gestruggelt und hatten Angst um ihre Zukunft, weil das Geld halt in den offenen Kinder- und Jugendarbeit bald woanders dann verteilt werden sollte oder anders generell verteilt werden sollte.
1: Genau, und da gab es Proteste, Petitionen und jetzt hat sich gestern aber geklärt, es wird gar nicht so schlimm wie befürchtet. Buten und Bin-Reporterin Emmy, was ändert sich da jetzt?
2: Ja, nur in Anführungsstrichen, zwei Freizis werden zusammengelegt, das Freizi Bundentor und Freizi Neustadt. Bundentor wird dabei geschlossen. Ansonsten bleiben alle Freizis am Start und teilweise wird ein bisschen umstrukturiert, aber nichts anderes wird geschlossen. Das ist echt nicht so krass, wie man zwischendurch dachte.
0: Okay, klingt ja erstmal ganz gut, aber der Protest, der war ja auch berechtigt, oder?
2: Ja, voll. Also zwischendurch hatten manche Einrichtungen ja echt richtig Angst um ihre Zukunft, weil die neuen Pläne da eben so aussahen, als würden sie große Teile von ihrer Förderung verlieren und auch ganz lange unklar war, was eben genau passiert. Es war zum Beispiel beim Sportgarten so und der macht ja ein Riesenangebot und hat voll die große Bedeutung für die Stadt und dass die da nicht ruhig bleiben, wenn im

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0: Illegal Pink Panthers hier um 16 Uhr und es ist richtig süß, wie Yannick am Anfang so mitgesungen hat. Hey, hey, are you illegal?
1: Hab ich niemals.
0: Doch, hast du, ich schwöre, das hast du gar nicht gemerkt, oder?
1: Hey, jetzt heute oder als dieser
0: jetzt
1: Song rauskam?
0: Jetzt gerade.
1: Ich mache manchmal höchstens nur dieses summe ich so mint. Das lass ich.
0: Sorry, schämst du dich gerade Pink Panthers gesungen
1: nee,
0: zu haben?
1: Nee, aber nee.
0: Okay, mal gucken, ob du hier auch so textsicher bist.
1: Oh,
0: das ist Batman's J-Bookie, gefährlich. Yannick und Fran hier, moin.
1: Moin.

0: Also eine Serie, in der ein wilder Partytyp plötzlich Vollzeit auf ein Baby aufpassen muss, klingt irgendwie nicht so neu, nee. Aber Proud kommt mit einem Twist.
1: Und es ist Pride Month, also ist die Hauptfigur natürlich queer.
2: Natürlich. Bianco aus dem Nextteam, du hast sie dir angeguckt, was geht denn da?
1: Es geht um Philipp, der ist eine richtige Partymaus mit Drogenexzessen, Gay-Partys und low-key auch Kriminalität hier und da. So ein bisschen Euphoria-Vibes gibt die Serie mir. In den ersten paar Minuten gibt's schon nackte Männer, kinky Partys und Sexorgien. Wir gehen also rein in den Pride Month.
0: Okay, krass, das klingt jetzt aber gar nicht nach Babys.
1: Nee, aber jetzt. Philipp wohnt nämlich bei seiner Schwester und ihr schmeckt das wilde Leben von ihm überhaupt nicht.
3: Keine Partys zu Hause, hatten wir abgesprochen. Philipp, vier Kerle? Überall stinkt's nach Kippen hier drin. Du wirst ausziehen und zwar heute noch.
4: Was denn, nur weil wir hier gefeiert haben? Wohin soll ich bitte umziehen?
2: Okay, scheiße, und dann?
1: Ja, und dann kriegt er ein paar Stunden später auch noch einen Anruf.
4: Guten Abend, Philipp Rotschinski. Meine Schwester ist hier wohl eingeliefert worden.
3: Leider ist ihre Schwester vor 20 Minuten verstorben.
1: Ja, und ganz plötzlich hat Philipp die Vormundschaft für seine kleine Nichte.
0: Okay, krass, das heißt, es ist ein komplett anderes Leben auf einmal.
1: Voll, er struggelt auch komplett, aber nicht so, wie man denkt. Er übernimmt nämlich komplett Verantwortung, will die Kleine auch adoptieren und legt sich mit dem Jugendamt an und so weiter.
2: Okay, also komplett zwei Welten, die da nebeneinander aufgehen. Funktioniert denn dieser Mix da so?
1: Erstaunlicherweise ja. Dazu ist Proud auch noch eine polnische Produktion und so eine Serie ist für das konservative Polen natürlich eine kleine Revolution. Und vor allem kann Proud auch mit den ganzen fetten US-Produktionen mithalten. Damit habe ich auf jeden Fall nicht gerechnet. Dementsprechend hat es natürlich auch schon ein paar internationale Preise gegeben und ich fand die auch sehr gerechtfertigt. Man kann sich das ganz gut angucken.
0: Okay, also ich bin schon irgendwie hooked. Also seit heute ist die erste Folge Proud auf HBO Max draußen.

0: aufgeregt, dass es kein Public Viewing gibt und dass dadurch ja gar keine Stimmung aufkommen würde zur WM. Aber tatsächlich gibt's jetzt Public Viewing. Bilal und seine Freunde sind da nämlich so Selfmade-mäßig unterwegs. Eigentlich betreibt er nämlich den Groove Club. Aber er und seine Freunde haben sich gedacht, ey, wir müssen irgendwas machen zum Public Viewing.
1: Ja, sehr gut. Und am Hillmannsplatz soll das Ganze jetzt am Sonntag 18 Uhr starten. Es gibt Platz für 1500 Leute, eine fette 5x10 Meter Leinwand, LED. Essen, Trinken darf jeder selber mitbringen, aber ansonsten findet man dann natürlich auch alles vor Ort noch in einem Biergarten, der auch extra dafür aufgebaut worden ist.
0: Ja, und nicht nur klassisch Brezel, Bier und Bratwurst, es gibt einen mietfreien Stand für weitere Communities.
2: Dann bieten wir einen Stand nochmal extern an für verschiedene Communities, ob es jetzt die marokkanische Community ist, ob es die ghanesische Community ist, senegalesische Community etc. Alles Mögliche. Wer Lust hat, kann sich gerne bei uns melden und dann kann er sein Stadttier betreiben, kostenlos auch. Dann ein kulinarisches Erlebnis für Bremen dann hierher zaubern aus seinem eigenen Land.
0: Voll cute.
1: Ja, voll. Und mit Gewinn rechnen Bilal und seine Kumpels aber eigentlich gar nicht. Also die sind froh, wenn sie diese ganzen Kosten einfach irgendwie nur gedeckt kriegen, weil die LED-Leinwand kostet Miete, das Personal bekommt natürlich Geld, die FIFA braucht auch Geld wegen der Lizenz für dieses Public Viewing. Also da sind auch ein paar Kosten, die die Jungs decken müssen.
0: Ja, aber wie ist das denn jetzt? Also wenn Deutschland ein Spiel gewinnt, gibt es dann da vielleicht auch noch eine Afterparty, wollten wir wissen?
2: Wenn das Spiel vorbei ist, und da achten wir ganz direkt auf die Richtlinien von der Stadt aus, wir haben Vorgaben, wann wir Feierabend machen müssen. Wir beenden dann dementsprechend auch den Betrieb, weil letztendlich ist es ein öffentlicher Bereich. Wir können jetzt nicht sagen, ey, nur weil wir hier Feierabend gemacht haben, müsst ihr jetzt hier weg. So, wer dann noch sitzen möchte, kann sich halt dann ganz entspannt sitzen, aber dann halt ohne Bildschirm, ohne Musik und ohne Betrieb von irgendwelchen Ständen.
0: Ja, okay, wollen ja auch jetzt nicht noch mehr haben, als wir schon kriegen. Also das Public Viewing ist safe. Sonntag 18 Uhr geht's los in Bremen-Hillmannplatz.

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0: Das hat Yannick.
2: Die Bundesnetzagentur geht wegen einem umstrittenen Videospiel gegen die Gaming-Plattform Steam vor. Die Behörde prüft, ob Steam auf Beschwerden wegen möglicher rechtswidriger Inhalte reagiert hat überhaupt. In dem Spiel soll nämlich die Produktivität von einer Plantage durch Gewalt gegen versklavte Menschen gestiegen worden sein. Das Spiel wurde inzwischen von der Plattform entfernt. Die Bildungsministerin und Minister der Länder wollen Kinder und Jugendliche besser vorbereiten, was den Umgang mit Social Media angeht. Sie haben sich darauf geeinigt, dass die Medienkompetenz von Schülern gestärkt werden soll, um sie vor negativen Folgen zu schützen. Dabei geht es unter anderem darum, Inhalte kritisch einzuordnen und soziale Medien sicher zu nutzen. Parallel wird in Deutschland weiter über eine mögliche Altersgrenze aber auch für Social Media diskutiert. Und Kanzler Friedrich Merz hat der Fußballnationalmannschaft Glück für die Weltmeisterschaft gewünscht per Videocall. Ganz Deutschland drückt die Daumen. Merz wird beim ersten Spiel der Mannschaft von Bundestrainer Julian Nagelsmann übermorgen nicht vor Ort in Houston sein. Um 19 Uhr unserer Zeit trifft nämlich das DFB-Team dann auf Curaçao. Und das Wetter hat sich so, was Regen angeht, ein bisschen beruhigt. Gerade 20 Grad auch in Bremen. Vielleicht kommt heute Abend hier und da auch nochmal ein bisschen die Sonne raus, aber eher weniger, weil es einfach bewölkt bleibt. Und heute Nacht kann auch nochmal ein bisschen Regen runterkommen.
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0: Eigentlich ist die WM unnormal süß, weil die ganze Welt trifft sich einfach zum Spielen.
2: Ja, es ist einfach grundsätzlich so absurd, dass so... Ich weiß nicht, es sind so insgesamt dann so ungefähr 20 Männer, die einfach einen Ball hinterherrennen auch. Das sind also wie so Hunde, die einfach da so einen Ball hinterherrennen und versuchen, den in so einen Kasten zu bringen.
0: Ja, und das ist so lustig, weil es ist so ernst geworden, es ist so eine Politik geworden. Es steckt so viel Geld, so viel Macht, so viele Spiele dahinter sozusagen.
2: Und dabei ist es nur das.
0: Und dafür, dass es halt eigentlich nur so ist, dass sich alle zum Spielen treffen.
2: Das ist krank.
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0: Das ist crazy. Elon Musk ist einfach erster Billionär ever. Das sind 1000 Milliarden, also eine 1 mit 12 Nullen. Ja. Ich krieg das nicht mal in Worte oder in meinem Kopf
1: das
0: rein, wie viel
1: das
0: sein
1: vorstellen.
0: Soll.
1: Der muss sich einfach nie wieder Gedanken machen, ob er draußen essen geht oder so. Das ist dem scheißegal. Dass der reich ist, das wusste man ja aber auch vorher schon. Und Marisa aus dem Next Team, wo kommt jetzt aber so viel Geld nochmal her?
2: Ja, also dieser Boom liegt daran, dass der Konzern SpaceX, der gehört ja zum Großteil Elon Musk, jetzt an die Börse gegangen ist. Das ist einer der krassesten Starts in dem Börsenmarkt ever und auch die Aktie ist schon heftig angestiegen. Und auch in vielen bekannten Depots steckt SpaceX und damit Musk jetzt schon bald drin.
0: Okay, das heißt, wenn ich ein ETF zum Beispiel regelmäßig investiere, supporte ich indirekt Musk?
2: Ja, so könnte man das auf jeden Fall sagen. Zum Beispiel bei den MSCI-Akten. Die wollen in knapp 10 Tagen schon SpaceX mit aufnehmen, macht dann aber bei dem MSCI World zum Beispiel nur einen Anteil von 0,08% aus. Okay. Oder auch bei anderen großen Aktien wie der FTSE All World Aktie, da wird der Anteil voraussichtlich auch sehr, sehr klein bleiben, unter 0,2%.
1: Okay, aber wenn mir das trotzdem noch zu viel ist und ich jetzt sage, ich will den gar nicht supporten, ja. Elon Musk, SpaceX oder sowas, kann ich da irgendwas machen?
2: Ja, also du als Investor in einen Fonds kannst jetzt keinen direkten Einfluss darauf nehmen, ob SpaceX in deinem ETF aufgenommen wird oder nicht. Alternativ wären aber beispielsweise Fonds rund um Umwelt, Soziales oder Unternehmensführung ganz gut. Da könnte SpaceX ausgeschlossen werden. Da kann man sich auch selbst informieren rund um grüne ETFs, die mehr Fokus auf Nachhaltigkeit legen.
0: Okay, also im Zweifel am besten irgendwie vielleicht mal ein Beratungsgespräch zum Beispiel bei der Bank machen, wenn euch das am Herzen liegt. Oder ihr checkt die Website oder App von Just ETFs für Infos

Er hat einen ganz klaren Auftrag, make the girls dance, und ich würde sagen, das klappt. Es geht um Ugel. Das ist der Name nämlich von seinem Mixtape und einer Party, die er letzte Woche veranstaltet hatte. Und ein Track, der damit bei ist, ist eben der, den wir hören. Body Drop. Und der Auftrag ist klar und die Voraussetzung auch klar. Und vor allem ist es geil. Ich meine, die Kombi mit Big Sean und Scott Storch, also die haben gekocht. Latin House meets Tech House hier. Gibt mir so Ibiza-Vibes. Und da hat die Veranstaltung auch stattgefunden. Also es passt alles zusammen. Deswegen hören wir rein, das ist Body Drop.

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0: Now It's Gone in Parallel. Und Yannick und ich haben gerade darüber gesprochen, dass er mit ein paar Girls hier gestern von Next trainieren war. Und ich so, und die eine ist halt voll die Maschine. Ich war so, und hat sie dich fertig gemacht und so. Und er war so, ja, ging so mäßig, weil Frau und Mann halt zu vergleichen im Gym ist immer schwierig. Ja. Aber ich habe gerade drüber nachgedacht, wenn man so eine Art Olympiade hätte, wer würde für was antreten bei Next?
1: Bei Next?
0: Ja, zum Beispiel haben wir gesagt, Yassi hier aus dem Team, also was so Hit-Workouts und Ausdauer
1: aber schon
0: und so
1: im
0: betrifft,
1: Sport sind wir.
0: Ja, kann alles Mögliche sein. Ist sie halt für mich so top-notch. Stunner mit Eisbaden, da kann ihnen keiner was anhaben.
1: Ja, stimmt. Ganz kurz, was so haben wir denn da?
0: Also. Wir gehen essen.
1: Ja, okay, gut. Sehr gut, dann haben wir es doch geklärt.

0: Paschanim hier bei Next. Und es geht heute Abend einiges in Bremen. Ist ja Freitag, zum Beispiel Tits und Bits. Ich kann mir da gar nichts drunter vorstellen. Ja, Yannick, was ist das?
1: Der Name ist ein bisschen weird. Es ist aber so eine Comedy-Show-mäßig, Live-Podcast-mäßig, also so eine Kombination aus beiden. Jana und Marlene sind da am Start und die erzählen so ein bisschen aus ihrer Bubble einfach so. Ich glaube, die sind beide gay und erzählen so ein bisschen spicy Themen, ein bisschen Group-Chats
0: da
1: werden gelegt und
0: wieder.
1: So. So, nämlich da, glaube ich auch.
0: Group-Chats, die gelegt
1: kostet
0: werden?
1: Kostet allerdings 20. Das muss man sagen.
0: Und ist im Kulturzentrum Schlachthof, falls ihr da hingehen wollt. Ansonsten, wenn ihr sagt, nein, das ist nichts für mich. Was ich richtig süß finde, ist, dass im Sunset Jump House da was geht. Und zwar im Sunset Style. Also im normalen Jump House, wo ihr sonst auch immer hingeht, da kann man jetzt abends hingehen und da ist Party angesagt beim Springen. Einfach.
1: Ja, das ist geil. Also Trampolin und Party kombiniert gibt es ab 18 Euro. Ansonsten
0: 19
1: haben wir noch
0: Uhr.
1: Ja, stimmt, sorry, 19 Uhr. Und ansonsten noch Black Friday, modernes 10er kommt ihr da rein. Kennt ihr wahrscheinlich schon, wisst ihr, was da abgeht. Hip-Hop, Afro-Beats, Amapiano, Oldschool-Sounds im Modernes.
0: Ja, und ansonsten im Chagall-Club ist auch Ladies Night angesagt mit Pop House und Black. 23 Uhr geht's los und 10er.

0: Bitte benutze nie wieder meine Musik und bringe sie nie wieder in Verbindung mit diesem barbarischen, unmenschlichen, abscheulichen Schwachsinn. Fuck Ice. Das hat Zitat Ariana Grande gepostet. Und zwar, weil Trump bzw. das Weiße Haus bei ihrem TikTok-Account ein Video veröffentlicht haben, in dem ein ICE-Mitarbeiter, also ein Bundesbeamter, der Migranten abschieben soll, einen Menschen festgenommen hat und in Handschellen dann abführt.
1: Ja, und dazu war halt dieser Song, den ihr auch gerade im Hintergrund hört, bei von Ariana Grande zu hören. Und sie hat dann eben einfach kommentiert, dass sie das einfach nicht möchte, dass ihre Musik für so abscheuliche Dinge einfach benutzt wird.
0: Ja, und damit reiht sie sich ein in eine ganze Liste, sage ich mal, an Künstlerinnen und Künstlern, die gesagt haben, dass sie nicht von Trump in irgendwelcher Art und Weise benutzt werden wollen. Also deren Musik darf nicht verwendet werden vom Weißen Haus. Zum Beispiel auch Beyoncé, Sabrina Carpenter, Rihanna und eben jetzt auch Ariana Grande.

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0: Sie 17:31 hier bei Next. Ihr wisst, was es heißt. News.
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0: Und hier hat Yannick.
2: Die Bundesnetzagentur geht wegen eines umstrittenen Videospiels gegen die Gaming-Plattform Steam jetzt vor. Die Behörde prüft, ob Steam auf Beschwerden wegen möglicher rechtswidriger Inhalte reagiert hat. In dem Spiel soll die Produktivität von der Plantage durch Gewalt gegen versklavte Menschen gestiegen werden. Das Spiel wurde inzwischen aber von der Plattform entfernt. Die Bildungsministerin und Minister der Länder wollen Kinder und Jugendliche besser vorbereiten, was den Umgang mit Social Media angeht. Sie haben sich darauf geeinigt, dass die Medienkompetenz von Schülern gestärkt werden soll, um sie vor negativen Folgen zu schützen. Dabei geht es unter anderem darum, Inhalte kritisch einzuordnen und soziale Medien sicher zu nutzen. Parallel wird in Deutschland aber trotzdem weiter über eine mögliche Altersgrenze für Social Media diskutiert. Und Kanzler Friedrich Merz hat der Fußballnationalmannschaft Glück für die Weltmeisterschaft gewünscht. Das aber nur per Videocall. Ganz Deutschland drücke die Daumen, hat er gesagt. Merz wird beim ersten Spiel der Mannschaft vom Bundestrainer Julian Nagelsmann übermorgen aber nicht vor Ort in Houston sein. Um 19 Uhr unserer Zeit trifft dann das DFB-Team auf Curaçao. Und das Wetter ist so 19 Grad, gerade bei uns in Bremen, 17 in Bremerhaven. Bleibt weiterhin größtenteils bewölkt, ab und zu kommt die Sonne ein bisschen raus. Hier und da nochmal ein bisschen, ein paar kleine Regentropfen. Ansonsten morgen 17 Grad und dann kommt die Sonne nochmal ein bisschen öfter raus.
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0: Ich stelle mir diesen Videocall zwischen Merz und der Fußballnationalmannschaft sehr cringe vor, weil das ist so wie... Ja, wenn man in so eine Gruppe spricht, wer antwortet dann? Ja. Weißt du, stell mal vor, Merz sagt so, ja, Jungs, ich drück euch die Daumen. Und alle sind so...
2: Ja, ich weiß nicht, ob der Kapitän oder so. Das Ding ist vor
0: reagieren.
2: Allem, die ersten ein, zwei Sätze sind ja safe. Ne? Hier, Happy Glückwunsch, bla bla.
0: Happy Glückwunsch.
2: Ja, dann, aber dann, was passiert dann? Wer beendet das Telefonat? Wie endet das Telefonat?
0: Ja, und wie geht's dann weiter? Sagen die dann irgendwie noch so, sagt dann so ein Goretzka auf einmal so, ja, und Merz, bei Ihnen.
2: Wie läuft's?
0: Auch viel Erfolg für Ihre Umfragewerte.
2: Bestimmt, ja, genau so.
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0: Lieblingssong aus der Playlist momentan. So ein ganz softer Afro-House-Sound, ganz entspannt, soft, sexy. Und dieser DJ Goja kommt aus Rumänien. Digga, ich verspreche mich schon den ganzen Tag, ich muss mich schon selber kaputt lachen. Oh Mann, auf jeden Fall, was ich sagen wollte, jetzt komme ich da nicht mehr raus, weil ich gar nicht aussehe, wie er lacht.
1: Digga. Goja, Gata, was ist denn jetzt? Scheiße. DJ Goja mit Michiko. Können wir das ganz festhalten? Ja.
0: So wird er richtig ausgesprochen. Auf jeden Fall ist er in Rumänien schon länger ein Ding.
1: Ja. Okay, Scheiße, ein Satz wieder beendet. Sag mir noch eine Info, komm, wir machen das Step by Step.
0: Und er hat seinen Durchbruch geschafft jetzt durch TikTok, weil er so durch die Decke gegangen ist mit diesem Song. Das heißt, jetzt ist er auch in den USA bekannt und auch europaweit. Scheiße, du triggerst mich jetzt noch mehr. So, auf jeden Fall DJ Goja. Danke, dass du diesen Track rausgehauen hast, weil ich feiere ihn wirklich.
1: Ja, sehr gut.
0: Ich weiß nicht, warum ich jetzt so einen Lachkick bekomme. Aber wir hören jetzt rein, das ist Michiko.
1: Sehr schön.

0: Und Yannick, wir beide haben ja mal einen Sprachkurs zusammen gemacht, ne?
1: Ja, Spanisch. Aber einen Spanischen, muss man dazu sagen. Ja.
0: Ja, genau. Aber wie heißt denn der nächste Track hier in der Pipeline?
1: Pipeline. ¿Qué pasa?
0: Ja, und was heißt das?
1: Aufgepasst, oder? Nee, oder mein Kumpel oder so? Nee, mi amigo oder so, was heißt mein Kumpel? Was heißt ¿Qué pasa?
0: Weißt du's? ¿Qué pasa heißt...
1: Verstehst du?
0: Nein, das heißt, was ist los?
1: Ja, okay,
0: das
1: aufgepasst,
0: wusste ich
1: was
0: natürlich
1: los?
0: Von meinem Spanischkurs, wo ich
1: du
0: so gut aufgepasst
1: so fett
0: hab.
1: Auf diesem Bildschirm da gerade. Ja, okay, ja, wir haben nichts gelernt da, muss man sagen. Das Gute ist, war ein Bildungsurlaub. Leute, wenn ihr irgendwo arbeitet, guckt nach, ob ihr Bildungsurlaub machen könnt, weil da kriegt ihr nämlich quasi Urlaub, also nochmal extra Urlaub.
0: Könnt dass ihr euch so weiterbildet.
1: Genau.
0: Und das hat ja
1: Ende,
0: bei uns super geklappt.
1: Ja, aber ihr hattet Urlaub, hey, let's go.
0: Und wie hieß nochmal unser Lehrer? Pedro oder so?
1: Pedro?
0: Und wie hat er nochmal die Seitenzahlen
1: Pablo, ich glaube Pablo.
0: Und wie hat er die Seiten nochmal ausgesprochen?
1: La Barra, nee. Scheiße, selbst das weiß ich nicht mal. Cinco, irgendwie, ich weiß
0: okay,
1: nicht
0: dann mach einfach nach.
1: Ich hatte irgendwie immer so, er hat sehr energisch einfach gesprochen, wenn er die Seitenzahlen gesagt hat. Und das war immer so, La Barra inenta y senta y cuenta. So, aber
0: ich glaub,
1: inhaltlich hat es gar keinen Sinn mehr gemacht.
0: Egal, Hauptsache wir hatten Urlaub. Ja. Tschüss, Leute.
1: Ciao.

0: glaub's nicht. Was ich gerade gesehen habe, da war die Frau von...
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1: Ruf mich nicht an, wenn du wach bist und sag mir, wie letzte Nacht war. Ich will, dass du neben mir aufwachst und der Sex ist zu laut für Nachbarn. Ja, ich weiß, dass die letzte Zeit zwischen uns immer nur ein Auf und Ab war. Hier ein Song für dich, den ich mir gerade ausgedacht hab.

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